ja, du liebe Zeit, ne? Der Franz hat mir gesagt, von der Alfred, da hat er ein paar Schnaps getrunken, gell? Und da hat der Franz gesagt, von der Alfred, Alfred, hast du das schon gehört? Der Mila, der war da unten in Rio Grande bei der Tiecherjacht. Das sind ja so mächtige Tiecher langs die Saraguabach. Und hast du das gehört? Der Mila war dort auf die Yacht hin. Und da hat der Franz gesagt, über den Fred, ja, und hat er was geredet? Hat er wenst eine Tiecher geschossen oder wenst angeschoss? Hat er dann Glück gehabt? Nee, gar kein, weil die hat er gar keine Tiecher getroffen. Leid nach Mann. Gar keine Tiecher getroffen. Ne? War er kein im Moment, ne? Das war's Glück, wenn nicht war der Miller verreckt, war er verschwunden. Die Tiecher haben ja so mächtig Hunger dort unten in der Saraguabach. Die Jächter, wo bis jetzt hinter hingegangen sind, wollte den Mann spielen, sind nicht mehr heimgekommen. Euer Leid, da kann man nicht immer wollen Mann spielen gegen den Tiecher, ne? Leid, halt die Gedanken zusammen, gell? Halt die Gedanken. Allerhand sowas, ne? 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

Jetzt hat's mir nochmal schön gebrummt, gell? Falando no Arnoldo Allgäuer, das war ja ein gefährlicher Jächter gewesen, ganz früher, ne? 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Ja, sicher kennen du keinen mehr sehen, ich hab sie all kaputt geschossen. Soll er jetzt auch keinen mehr sehen, ich hab das Dings mal sauber gemacht.

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Immer ist dann da angekommen, gell, hat er so da so ein Blatt gehabt, gell, und da haben sie dann, dann so ein gebrotene Hahn hingebracht, und haben sie dann mal aufgedeckt, und da hat er gesagt, ich habe gesagt, du sollst mich ein gebrotene fetter Hahn bringen, wieso hast du mich in Reihe Schießbild gebracht? 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Du hast dich doch einen Hahn, gebrotenen Hahn bestellt. Ich habe ihn doch gebrungen. 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Ein Reihe Schieß gemacht von einem Hahn. 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Der pure Knochen sieht man doch hier. Das ist ein Reihe Schießbild von einem der Hingel. Ich habe gesagt, ein fetter gebrotener Hahn. Du hast mir einen Reihe Schieß gebrungen von einem der verkommen Hingel. Der Mann hat nichts anderes gehabt, er hat die Federhorne schon alle geschlachtet, da hat er Monteres geschlachtet, da hat er gesagt, das wäre ein reiches Schießbild, ne? 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